0: Süden ist es oft noch klar, ansonsten ziehen immer mehr Wolken auf. Von Nordwesten breitet sich Regen Richtung Mitte und Osten aus. Es kühlt ab auf 17 bis 6 Grad. Tagsüber bleibt es im Süden, vor allem südlich der Donau, oft noch freundlich und trocken. Im Rest sind viele Wolken unterwegs und es regnet. Am Nachmittag zieht der Regen dann Richtung Osten ab. Die Temperaturen liegen maximal zwischen 18 und 24 Grad, am Oberrhein sogar bei bis zu 27 Grad.
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0: Ich bin Dominik Schweiger. Schlechter Schlaf ist für die Hälfte der 5- bis 10-Klässler offenbar etwas ganz Alltägliches. Das fand die Krankenkasse DAK heraus. Es wird ein Zusammenhang gestellt zwischen den schlechten Ergebnissen der PISA-Schulstudie. Jan-Henne Reitze berichtet.
2: Seit 10 Jahren wird die Umfrage durchgeführt. In diesem Zeitraum haben Schlafprobleme und Erschöpfungsgefühl stetig zugenommen. Das liege daran, dass Kinder und Jugendliche zu lange und auch spät abends am Handy hängen. So ein Erklärungsversuch des Verbands der Kinder- und Jugendärzte. Mehr auf die eigene Gesundheit achten, empfehlen die Autoren der Studie, um besser lernen zu können und auch in der nächsten PISA-Studie wieder besser zu sein.
0: Die Chefs zweier führender KI-Unternehmen fordern ein langsameres Entwicklungstempo. Der Chef von Anthropic, also die Firma hinter Claude Amodei, warnt, schon in den nächsten 6 bis 12 Monaten könnten Schwärme von KI-Systemen zu groß angelegten Cyberangriffen fähig sein. Auch OpenAI-Chef Altman spricht sich dafür aus, die Entwicklung besonders leistungsfähiger Modelle zu bremsen. In der Fußball-Bundesliga ist Freiburg im Moment Tabellenerster. Die Breisgauer gewannen gegen Gladbach mit 5:0. Bei der Borussia muss sich Trainer Eugen Polanski nach Niederlage Nummer 3 Sorgen um seinen Job machen. Außerdem spielten Augsburg-Leverkusen 2:2, Dortmund-Paderborn 3:0, Hoffenheim-Stuttgart 2:1, Frankfurt-Mainz 1:3 und Köln-Bremen 1:1.

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0: Im Süden ist es oft noch klar, ansonsten ziehen immer mehr Wolken auf. Von Nordwesten breitet sich Regen Richtung Mitte und Osten aus. Es kühlt ab auf 17 bis 6 Grad. Tagsüber bleibt es im Süden, vor allem südlich der Donau, oft noch freundlich und trocken. Im Rest sind viele Wolken unterwegs und es regnet. Am Nachmittag zieht der Regen dann Richtung Osten ab. Die Temperaturen liegen maximal zwischen 18 und 24 Grad, am Oberrhein sogar bei bis zu 27 Grad.
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0: Ich bin Dominik Schweiger. Gemeinsame Sitzplätze im Zug sollen für Familien wieder günstiger werden. Verkehrsminister Bilger fordert von der Deutschen Bahn die Rückkehr der Familienreservierung. Bis Juni letztes Jahr kosteten bis zu 5 Plätze zusammen 10,40 Euro. Seit der Abschaffung muss jeder Sitz einzeln reserviert und auch bezahlt werden. Mehr als 128.000 Menschen haben eine Petition für die Wiedereinführung der Familienreservierung unterschrieben. Das Unternehmen hinter ChatGPT OpenAI verschiebt seinen Börsengang bis ins kommende Jahr. Firmenchef Altman begründete das im Magazin Fortune mit den aktuellen Sicherheitsbedenken bei künstlicher Intelligenz. Zudem deutete er an, dass führende KI-Unternehmen die Entwicklung besonders leistungsfähiger Modelle gemeinsam verlangsamen könnten, um Risiken zu begrenzen. Zur Fußball-Bundesliga. Der FC Augsburg ist die Tabellenführung nach nur einem Spieltag wieder los. Der FCA spielte gegen Leverkusen 2:2 unentschieden. Neuer Spitzenreiter ist Freiburg nach einem 5:0 gegen Gladbach. Dortmund gewann gegen Paderborn 3:0, Frankfurt in Mainz 3:1 und Hoffenheim gegen Stuttgart 2:1. Köln und Bremen trennten sich 1:1.

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0: Heute bleibt es im Süden, vor allem südlich der Donau, noch freundlich und trocken. Im Rest viele Wolken und regnerisch. Am Nachmittag zieht der Regen nach Osten ab. Die Temperaturen 18 bis 24 Grad, am Oberrhein sogar bis zu 27 Grad.
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0: Ich bin Dominik Schweiger. Einmal hinter sonst verschlossene Türen schauen. Beim Tag des offenen Denkmals öffnen heute bundesweit mehr als 6000 historische Gebäude. Im Mittelpunkt steht dieses Mal Bamberg. Dort findet die zentrale Eröffnung statt und mehr als 50 Denkmäler können besichtigt werden. Vom alten Rathaus bis hin zu einer Bürstenwerkstatt aus dem Jahr 1907. Bahnreisen sollen für Familien wieder etwas günstiger werden. Verkehrsminister Bilger setzt sich für die Rückkehr der Familienreservierung ein. Bis Ende Juni letztes Jahr konnten bis zu 5 Sitzplätze gemeinsam für 10,40 Euro gebucht werden. Heute wird jeder Platz einzeln berechnet. Eine Petition gegen diese Änderung haben mehr als 128.000 Menschen unterschrieben. Und zur Bundesliga. Niklas Füllkrug hat Werder Bremen mit seinem Treffer zum 1:1 in Köln einen Punkt gerettet. Tabellenführer ist Freiburg nach einem 5:0 gegen Gladbach. Dortmund schlug Paderborn 3:0, Augsburg und Leverkusen trennten sich 2:2. Stuttgart verlor in Hoffenheim 1:2, Frankfurt gewann in Mainz 3:1 und in der zweiten Liga besiegte St. Pauli den VfL Wolfsburg mit 1:0.

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0: Heute bleibt es im Süden, vor allem südlich der Donau, noch freundlich und trocken. Im Rest viele Wolken und regnerisch. Am Nachmittag zieht der Regen nach Osten ab. Die Temperaturen 18 bis 24 Grad, am Oberrhein sogar bis zu 27 Grad.
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0: Ich bin Dominik Schweiger. Guten Morgen. Gemeinsame Sitzplätze im Zug sollen für Familien wieder günstiger werden. Verkehrsminister Bilger fordert von der Deutschen Bahn die Rückkehr der Familienreservierung. Bis Juni letztes Jahr kosteten bis zu 5 Plätze zusammen 10,40 Euro. Seit der Abschaffung muss jeder Sitz einzeln reserviert und auch bezahlt werden. Mehr als 128.000 Menschen haben eine Petition für die Wiedereinführung der Familienreservierung unterschrieben. Das Unternehmen hinter ChatGPT OpenAI verschiebt seinen Börsengang bis ins kommende Jahr. Firmenchef Altman begründete das im Magazin Fortune mit den aktuellen Sicherheitsbedenken bei künstlicher Intelligenz. Zudem deutete er an, dass führende KI-Unternehmen die Entwicklung besonders leistungsfähiger Modelle gemeinsam verlangsamen könnten, um Risiken zu begrenzen. Und zur Bundesliga. Niklas Füllkrug hat Werder Bremen mit seinem Treffer zum 1:1 in Köln einen Punkt gerettet. Tabellenführer ist Freiburg nach einem 5:0 gegen Gladbach. Dortmund schlug Paderborn 3:0, Augsburg und Leverkusen trennten sich 2:2. Stuttgart verlor in Hoffenheim 1:2, Frankfurt gewann in Mainz 3:1 und in der zweiten Liga besiegte St. Pauli den VfL Wolfsburg mit 1:0.

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0: Das Deutschlandwetter. Quer durchs Land heute besser die Regenjacke mitnehmen. Aus der Mitte ziehen Regenwolken weiter nach Süden. Früh am Morgen ist es im Süden dann anfangs noch freundlicher. Im Nordwesten wird es am Nachmittag dann allmählich wieder sonniger. Der Wind frischt teilweise kräftig auf, dazu 18 bis 24 Grad. Die Höchstwerte heute in Nürnberg 16 Grad, in Flensburg 18, in Köln 19 Grad und in Potsdam 20.
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0: Ich bin Stefan Mack, es ist 6 Uhr. Guten Morgen. Bundeskanzler Merz verliert den Rückhalt in der Gesellschaft. Nach einer aktuellen Umfrage im Auftrag der Bild halten ihn 78% der Befragten für falsch auf dem Posten. Gerade mal noch jeder Siebte hält zu ihm. CSU-Chef Söder bekräftigt aber, die CSU werde definitiv keinen Kanzlersturz anzetteln. Die Probleme bei der Bahn sieht Bundesverkehrsminister Bilger als einen Faktor für die Unzufriedenheit im Land. Er will jetzt immerhin die abgeschaffte Familienreservierung wieder einführen. Man sei mit der Bahn dazu im Gespräch, sagte Bilger den Zeitungen der Funke Mediengruppe. Zum Sport. Der SC Freiburg hat am dritten Spieltag der Fußball-Bundesliga die Tabellenführung übernommen. Freiburg besiegte Mönchengladbach mit 5:0. Gladbach bleibt punktlos. Vizemeister Dortmund feierte einen 3:0-Erfolg gegen Aufsteiger Paderborn. Augsburg und Leverkusen trennten sich 2:2. Frankfurt gewann klar 3:1 beim Rivalen aus Mainz. Hoffenheim bezwang Stuttgart mit 2:1 und im Abendspiel trennten sich der 1. FC Köln und Werder Bremen 1:1 unentschieden.

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5: Das Deutschlandwetter. Quer durchs Land heute besser die Regenjacke mitnehmen. Aus der Mitte ziehen Regenwolken weiter nach Süden. Am Morgen ist es im Süden erstmal noch freundlicher. Im Nordwesten wird es am Nachmittag allmählich wieder sonniger. Der Wind frischt teilweise kräftig auf, dazu 18 bis 24 Grad, am Oberrhein 26. Die Höchstwerte heute: Nürnberg 16 Grad, Flensburg 18, Köln 19 Grad und Potsdam 20.
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5: Ich bin Stefan Mack, es ist 7 Uhr, guten Morgen. Der geplante Börsengang von ChatGPT-Entwickler OpenAI wird verschoben und in diesem Jahr nicht stattfinden. Firmenchef Sam Altman verweist auf die aufgeheizte Debatte um Gefahren künstlicher Intelligenz und sagt, man wäre schlecht beraten, genau jetzt an die Börse zu gehen. Hintergrund sind wachsende Sorgen vor unkontrollierbarer KI und Proteste gegen den Bau riesiger Rechenzentren in den USA. In Niedersachsens Landkreisen, Städten und Gemeinden wird heute gewählt. Rund 6 Millionen Menschen von der Nordsee bis zum Harz sind aufgerufen, ihre Bürgermeister, Landräte und Kommunalvertretungen zu bestimmen. Ein Jahr vor der nächsten Landtagswahl geben die Wahlen Einblick in die Stimmung in dem von Rot-Grün regierten Land, auch vor dem Hintergrund der Sparpläne bei Volkswagen. Zum Sport. Alexander Zverev spielt im Finale der US Open um seinen zweiten Grand-Slam-Titel. Er trifft heute um 20 Uhr deutscher Zeit in New York auf den Amerikaner Ben Shelton. Zverev geht als Favorit in die Partie gegen den 23-Jährigen. Der Hamburger könnte den US Open-Titel als zweiter männlicher deutscher Tennisprofi nach Boris Becker im Jahr 1989 gewinnen.
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7: Um kurz nach 7 wünsche ich euch einen ganz zauberhaften Start in diesen Sonntag. Und ich glaube, der Herbst, der hat nicht nur angeklopft, sondern der ist jetzt da. Ich finde es schön, ich habe schon ein paar Kastanien gesammelt. Guten Morgen.

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1: Mit dabei in dieser Stunde Clowns und Helden mit Ich liebe dich, Baltimora mit Tarzan Boy und der Überraschungshit aus dem Jahr 1980 von der Goombay Dance Band, war eine deutsche Band und die hatte mit Son of Jamaica wirklich so einen Überraschungserfolg. Platz 1 dann bei uns und auch in Österreich.
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Ich glaube, uns ist allen jetzt klar, wie der Song heißt. Ich liebe dich war der große Hit von Clowns und Helden in den 80ern. Hier im 80er Mixtape auf eurer 80er, 90er Oldie-Antenne. Euch einen schönen Sonntagmorgen hier mit uns. Und wir bleiben romantisch. Und zwar jetzt mit Elton John und Your Song. Guten Morgen euch allen. Schön, dass ihr da seid.

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4: Das Deutschlandwetter. Quer durchs Land heute besser die Regenjacke mitnehmen. Aus der Mitte ziehen Regenwolken weiter nach Süden. Am Morgen ist es im Süden erstmal noch freundlicher. Im Nordwesten wird es am Nachmittag allmählich wieder sonniger. Der Wind frischt teilweise kräftig auf, dazu 18 bis 24 Grad, am Oberrhein 26. Die Höchstwerte heute: Nürnberg 16 Grad, Flensburg 18, Köln 19 Grad und Potsdam 20.
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4: Ich bin Stefan Mack, es ist 8 Uhr. Guten Morgen. Bundeskanzler Merz verliert mehr und mehr den Rückhalt in der Gesellschaft. Nach einer aktuellen Umfrage im Auftrag der Bild halten ihn 78% der Befragten für falsch auf dem Posten. Gerade mal noch jeder Siebte hält zu ihm. CSU-Chef Söder bekräftigt aber, die CSU werde definitiv keinen Kanzlersturz anzetteln. Die Probleme bei der Bahn sieht Bundesverkehrsminister Bilger als einen Faktor für die Unzufriedenheit im Land. Er will jetzt immerhin die abgeschaffte Familienreservierung wieder einführen. Man sei mit der Bahn dazu im Gespräch, sagte Bilger den Zeitungen der Funke Mediengruppe. Der Sensationsaufsteiger empfängt den deutschen Rekordmeister. Das Duell zwischen der SV Elversberg und dem FC Bayern München ist das ungewöhnliche Topspiel des dritten Spieltags in der Fußball-Bundesliga. Nach dem erfolgreichen Saisonstart mit 2 Siegen steht Elversberg vor dem Spiel heute in der Tabelle sogar 2 Punkte vor den Bayern. Um 17.30 Uhr geht es los.
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6: Euch einen guten Morgen an diesem Sonntag. Wir starten kraftvoll hinein mit John Farnham und You're the Voice. Aber es gibt auch gleich ein bisschen was zu tanzen. Sykes Bomb zusammen mit Moose T, Tom Jones. Und natürlich auch für all diejenigen, die noch im Bett liegen, was zu kuscheln. Joe Cocker und You Are So Beautiful. Für jeden was dabei hier auf eurer 80er, 90er Audio-Antenne. Guten Morgen.

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1: In dieser Stunde gibt's feinsten Pop-Rock von Huey Lewis and the News. Ein bisschen NDW von Ideal. Und das hier, das ist Limar.

Huey Lewis and the News, Stuck with You, hier in eurem 80er Mixtape, immer um halb, nur hier bei uns auf der 80er, 90er Audio-Antenne. Und damit wünsche ich euch einen ganz zauberhaften Sonntagmorgen. Freue mich sehr, dass ihr ihn mit uns verbringt, gleich auch mit Bryan Adams, der demnächst ja auf Tour ist hier bei uns, aber erst einmal.

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4: Das Deutschlandwetter quer durchs Land, heute besser die Regenjacke mitnehmen. Aus der Mitte ziehen Regenwolken weiter nach Süden. Am Morgen ist es im Süden erstmal noch freundlicher. Im Nordwesten wird es am Nachmittag allmählich wieder sonniger. Der Wind frischt teilweise kräftig auf, dazu 18 bis 24 Grad, am Oberrhein 26. Die Höchstwerte heute: Nürnberg 16 Grad, Flensburg 18, Köln 19 Grad und Potsdam 20.
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4: Ich bin Stefan Mack, es ist 9 Uhr. Guten Morgen. Der geplante Börsengang von ChatGPT-Entwickler OpenAI wird verschoben und in diesem Jahr nicht stattfinden. Firmenchef Sam Altman verweist auf die aufgeheizte Debatte um Gefahren künstlicher Intelligenz und sagt, man wäre schlecht beraten, genau jetzt an die Börse zu gehen. Hintergrund sind wachsende Sorgen vor unkontrollierbarer KI und Proteste gegen den Bau riesiger Rechenzentren in den USA. In Niedersachsens Landkreisen, Städten und Gemeinden wird heute gewählt. Rund 6 Millionen Menschen von der Nordsee bis zum Harz sind aufgerufen, ihre Bürgermeister, Landräte und Kommunalvertretungen zu bestimmen. Ein Jahr vor der nächsten Landtagswahl geben die Wahlen Einblick in die Stimmung in dem von Rot-Grün regierten Land, auch vor dem Hintergrund der Sparpläne bei Volkswagen. In den USA haben Forscher eine seltene Spur eines ausgewachsenen Tyrannosaurus Rex entdeckt, mit 4 riesigen Fußabdrücken, jeder fast 1 Meter lang. Die Abfolge gilt als erste bekannte Schrittspur eines ausgewachsenen T-Rex. Das Tier dürfte etwa 4 Meter Hüfthöhe gehabt haben und mit rund 5 bis 7 Kilometern pro Stunde unterwegs gewesen sein.
6: 9, das ist euer Sonntag. Wie schön, dass ihr ihn mit uns verbringt und jetzt auch mit Deep Blue Something und ihrem großen Hit Breakfast at Tiffany's. Guten Morgen. 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
1: Freut euch auf einen der großartigsten Songs von Herbert Grönemeyer, wie ich ja finde. Mambo, ja, dieses, ich drehe hier schon seit Stunden. Hören wir gleich. Dann ein ganz tolles Duett zu Queen und David Bowie, Under Pressure. Und hier sind die Pet Shop Boys mit dem Song, den es auch live gab, als sie dies Jahr dann doch nochmal ein paar Konzerte gespielt haben. Hier ist Heart in eurem 80er Mixtape. Viel Spaß!

0: Grönemeyer und Mambo hier in eurem 80er Mixtape auf eurer 80er, 90er Audi-Antenne. Und ich habe gerade nochmal geschaut, Herbert Grönemeyer geht nächstes Jahr auf Tour, einmal auf große Arena-Tour und danach auf Open-Air-Tour. Und es gibt wirklich gar keine Tickets mehr. Ihr seid wirklich verrückt. Und für die, die hingehen, wünsche ich euch jetzt schon viel Spaß und einen schönen Sonntag hier mit uns.
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2: Das Deutschlandwetter. Regen zieht aus der Mitte des Landes nach und nach runter in den Süden. Nachmittags im Nordwesten ein Wolkenmix bei kräftigerem Wind am Oberrhein bis zu 26 Grad. Höchstwerte heute: Dortmund 18, Kiel 19 Grad, Leipzig 21 und Stuttgart 22 Grad. Morgen erst etwas Regen, danach ein Mix aus Sonne und Wolken. Die Höchstwerte 22 bis 27 Grad.
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2: Ich bin Stefan Mack, es ist 10 Uhr. Guten Tag. Vor der Küste Indonesiens werden nach einem Fährunglück in der Javasee noch fast 130 Menschen vermisst. Rettungskräfte konnten bislang 115 Menschen aus dem Wasser holen. Eine Person wurde tot geborgen. Die Suche läuft bei rauer See weiter. Die Fähre hatte insgesamt 243 Menschen an Bord. In der Nacht riss während eines Unwetters der Funkkontakt ab. Die großen US-KI-Firmen wollen das Tempo bei der Entwicklung bremsen. In den letzten Wochen hatte es immer wieder spektakuläre Hacking-Attacken durch KI gegeben. Das Unternehmen Anthropic warnt, ein KI-Schwarm könnte das Internet angreifen und riesigen Schaden anrichten. Der Chef fordert eine branchenweite Pause und will unabhängige Beobachter dauerhaft ins Unternehmen lassen. OpenAI-Chef Sam Altman und Elon Musk unterstützen den Vorstoß. Zum Sport. Alexander Zverev spielt im Finale der US Open um seinen 2. Grand Slam-Titel. Er trifft heute um 20 Uhr deutscher Zeit in New York auf den Amerikaner Ben Shelton. Zverev geht als Favorit in die Partie gegen den 23-Jährigen. Der Hamburger könnte den US Open-Titel als 2. männlicher deutscher Tennisprofi nach Boris Becker im Jahr 1989 gewinnen.
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4: Euch einen ganz schönen Sonntagvormittag für all diejenigen, die schon länger wach sind. Und natürlich einen ganz bezaubernden guten Morgen für alle Langschläfer. Es sei euch gegönnt. Hallo zusammen, guten Morgen.

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2: Mit dabei jetzt die neue deutsche Welle in Form von Hubert K. Ein bisschen Reggae in Form von Bob Marley. Und eine der bekanntesten italienischen Popgruppen überhaupt schon, oh Gott, so lange dabei. Hier sind Ricky e Poveri aus den 80ern. Viel Spaß.

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5: Das Deutschlandwetter. Regen zieht aus der Mitte des Landes nach und nach runter in den Süden. Nachmittags im Nordwesten ein Wolkenmix bei kräftigerem Wind am Oberrhein bis zu 26 Grad. Höchstwerte heute: Dortmund 18, Kiel 19 Grad, Leipzig 21 und Stuttgart 22 Grad. Morgen erst etwas Regen, danach ein Mix aus Sonne und Wolken. Die Höchstwerte 22 bis 27 Grad.
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5: Ich bin Stefan Mack, es ist 11 Uhr. Guten Tag. Das Niedrigwasser im Rhein könnte der deutschen Wirtschaft in diesem Jahr einen immensen Schaden zufügen. Davor warnt die IHK Rheinland-Pfalz. Weil Frachtschiffe kaum noch Ladung transportieren können, steigen die Kosten. Sie fordert deshalb Hilfe vom Bund. In Finnland beginnt heute ein Gipfel zur Zukunft der Arktis. Auch Kanzler Merz nimmt teil. In Lappland beraten mehrere europäische Staats- und Regierungschefs sowie EU-Spitzen wie Ratspräsident Costa über Wirtschafts-, Umwelt- und Verteidigungsfragen in der Region. In den USA haben Forscher eine seltene Spur eines ausgewachsenen Tyrannosaurus Rex entdeckt, mit 4 riesigen Fußabdrücken, jeder fast 1 Meter lang. Die Abfolge gilt als erste bekannte Schrittspur eines ausgewachsenen T-Rex. Das Tier dürfte etwa 4 Meter Hüfthöhe gehabt haben und mit rund 5 bis 7 Kilometern pro Stunde unterwegs gewesen sein.
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7: Euch einen ganz schönen Sonntagvormittag. Wie schön, dass ihr ihn mit uns verbringt. Und jetzt auch mit einem ehemaligen Jeansmodel, das dann später ein Sänger wurde. Hier ist Nick Heyman.

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3: Mit dabei ist diesmal die wundervolle Olivia Newton-John mit Xanadu. Der Song zum Film. Der Film floppte. Der Song ging ab wie nichts. Air Supply sind dabei. Und das ist John Parr. St. Elmo's Fire. Man in Motion. Schönen Sonntag euch.

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Sie hatte so eine tolle Stimme, perfekt in Szene gesetzt, hier zusammen mit dem Electric Light Orchestra, die diesen Song mit ihr zusammen gemacht haben. Xanadu, Olivia Newton-John aus dem Jahr 1980 in eurem 80er Mixtape hier auf eurer 80er, 90er Oldie-Antenne. Euch einen schönen Sonntag, schön, dass ihr da seid. Hallo!

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4: Das Deutschlandwetter. Regen zieht aus der Mitte des Landes nach und nach runter in den Süden. Nachmittags im Nordwesten ein Wolkenmix bei kräftigerem Wind am Oberrhein bis zu 26 Grad. Höchstwerte heute: Dortmund 18, Kiel 19 Grad, Leipzig 21 und Stuttgart 22 Grad. Morgen erst etwas Regen, danach ein Mix aus Sonne und Wolken. Die Höchstwerte 22 bis 27 Grad.
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4: Ich bin Stefan Mack, es ist 12 Uhr. Guten Tag. Die großen US-KI-Firmen wollen das Tempo bei der Entwicklung bremsen. In den letzten Wochen hatte es immer wieder spektakuläre Hacking-Attacken durch KI gegeben. Das Unternehmen Anthropic warnt, ein KI-Schwarm könnte das Internet angreifen und riesigen Schaden anrichten. Der Chef fordert eine branchenweite Pause und will unabhängige Beobachter dauerhaft ins Unternehmen lassen. OpenAI-Chef Sam Altman und Elon Musk unterstützen den Vorstoß. Vor der Küste Indonesiens werden nach einem Fährunglück in der Javasee noch fast 130 Menschen vermisst. Rettungskräfte konnten bislang 115 Menschen aus dem Wasser holen. Eine Person wurde tot geborgen. Die Suche läuft bei rauer See weiter. Die Fähre hatte insgesamt 243 Menschen an Bord. In der Nacht riss während eines Unwetters der Funkkontakt ab. Der erste Trainerwechsel in der neuen Bundesliga-Saison ist perfekt. Eugen Polanski ist nicht mehr Coach von Borussia Mönchengladbach. Das hat der Verein gerade bestätigt. Einen Tag nach dem 0:5 in Freiburg wurde er freigestellt. Assistent Jan-Moritz Lichte werde die Mannschaft zunächst übergangsweise übernehmen.
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5: Ich wünsche euch einen ganz schönen Sonntagmittag. Egal, wie ihn verbringt und egal, wo ihr seid und was ihr gerade treibt. Schön, dass ihr uns anhabt. Mike and the Mechanics gibt's gleich aus den 90ern. Und das hier, das sind die 80er. Nick Kershaw, Wouldn't It Be Good. Ich freue mich sehr, dass ihr bei uns seid.

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2: Diese Stunde mit dabei sind Tina Turner, dann Stefan Remmler nach dem Aus von Trio hat das alleine versucht. Keine Sterne in Athen hören wir gleich nach Wham. 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

Tina Turner mit einem ihrer vielen Hits aus den 80ern, I Don't Wanna Lose It, im 80er Mixtape hier auf eurer 80er, 90er Oldie-Antenne. An eurem Sonntagmittag, das nächste Mixtape gibt's wieder um 9:30. Und hier gibt's jetzt Meet Love und wie der Song heißt, das sagt er euch jetzt gleich. Und zwar jetzt.

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7: Das Deutschlandwetter. Regen zieht aus der Mitte des Landes nach und nach runter in den Süden. Nachmittags im Nordwesten ein Wolkenmix bei kräftigerem Wind am Oberrhein bis zu 26 Grad. Höchstwerte heute: Dortmund 18, Kiel 19 Grad, Leipzig 21 und Stuttgart 22 Grad. Morgen erst etwas Regen, danach ein Mix aus Sonne und Wolken. Die Höchstwerte 22 bis 27 Grad.
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7: Ich bin Stefan Mack, es ist 13 Uhr. Guten Tag. Das Niedrigwasser im Rhein könnte der deutschen Wirtschaft in diesem Jahr einen immensen Schaden zufügen. Davor warnt die IHK Rheinland-Pfalz. Weil Frachtschiffe kaum noch Ladung transportieren können, steigen die Kosten. Sie fordert deshalb Hilfe vom Bund. In Finnland beginnt heute ein Gipfel zur Zukunft der Arktis. Auch Kanzler Merz nimmt teil. In Lappland beraten mehrere europäische Staats- und Regierungschefs sowie EU-Spitzen wie Ratspräsident Costa über Wirtschafts-, Umwelt- und Verteidigungsfragen in der Region. Der Sensationsaufsteiger empfängt den deutschen Rekordmeister. Das Duell zwischen der SV Elversberg und dem FC Bayern München ist das ungewöhnliche Topspiel des 3. Spieltags in der Fußball-Bundesliga. Nach dem erfolgreichen Saisonstart mit 2 Siegen steht Elversberg vor dem Spiel heute in der Tabelle sogar 2 Punkte vor den Bayern. Um 17.30 Uhr geht es los.
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9: Ich wünsche euch einen ganz schönen Sonntag. Ich freue mich sehr, dass ihr bei uns seid. Und dieser Song hier von Roxette, das war eigentlich ein Weihnachtslied, ja? 87 rausgekommen, wurde dann für den Soundtrack von Pretty Woman umgeschrieben. Und ja, ist halt einfach ein Kracher. Hier sind Roxette und Master Fiend.

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2: Wir haben was zum Tanzen dabei von Kool & The Gang, was zum Schmusen in dieser Stunde mit Richard Sanderson und dann so ein bisschen Berliner Schnauze. Ach, die beste Band der Welt. Ich darf das sagen, ich komme aus Berlin, genauso wie die Ärzte. Hier sind sie, aus den 80ern mit Westerland.

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für ein Klassiker von Kool & The Gang, Ladies Night, hier in eurem 80er Mixtape. Auf der 80er, 90er Audio-Antenne. Das nächste 80er Mixtape gibt's wieder um halb. Und nach so viel Leichtigkeit dachte ich, bringen wir mal ein bisschen Dramatik wieder rein. Mit den Boomtown Rats und I Don't Like Mondays. Euch einen schönen Sonntag. Schön, dass ihr bei uns seid. Hallo!

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8: Das Deutschlandwetter. Wir haben eine Regenfront, die sich ausgebreitet hat vom Nordwesten bis runter in den Südosten. Ansonsten ist es an vielen Stellen im Land dicht bewölkt. Es gibt aber auch vereinzelt zumindest sonnige Abschnitte. Die Temperaturen heute: Aachen 19 Grad, Oldenburg und Dessau-Roßlau 20, Ulm hier sind es 24 Grad. Morgen zum Start in die neue Woche im Südosten und an den Alpen lang anhaltender Regen. Ansonsten nach Frühnebel ein Sonne-Wolken-Mix.
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8: Ich bin Yves Simon. Es ist 14 Uhr. Schönen guten Tag. Beim Autohersteller Volkswagen sind bisher mehr als 30.000 Bestellungen für den neuen vollelektrischen Polo eingegangen. Das übertrifft die Erwartungen insbesondere in Deutschland bei weitem. Die hohe Nachfrage führt jetzt sogar dazu, dass die Lieferzeiten teilweise länger sind. Deswegen soll die Produktion hochgefahren werden. Das ist für die Beschäftigten bei VW endlich mal was Positives. Die Chefs mächtiger KI-Konzerne sind sich einig, dass die Entwicklung der künstlichen Intelligenz verlangsamt werden muss. Der Chef von Anthropic zum Beispiel meint, dass sonst alles innerhalb eines halben Jahres völlig außer Kontrolle geraten könnte. Und OpenAI, eigentlich Konkurrent, will den Börsenstart jetzt auch erstmal verlegen. Und das Unternehmen deutet auch an, dass es erstmal eine Vereinbarung für langsamere KI-Entwicklung geben könnte. In der Fußball-Bundesliga kommt es heute zu einem ungewöhnlichen Topspiel, kann man sagen, denn Sensationsaufsteiger Elversberg ist vorm FC Bayern platziert in der Tabelle und heute sind die Münchner zu Gast im Saarland. In der Tabelle stehen die Saarländer 2 Punkte gerade vor den Bayern. Anstoß ist um 17.30 Uhr und schon vorher spielt Leipzig gegen den Hamburger SV. Hier geht's um 15.30 Uhr los.
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10: Euch einen schönen Sonntagnachmittag mit uns. Und vielleicht habt ihr noch was Schönes vor. Vielleicht irgendwie kuscheln im Bett, Sofa oder Sessel. Wir sind dabei. Hallo zusammen.

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1: Mit dabei die Dire Straits, Fairground Attraction. Und das hier ist Herbert Grönemeyer. Na klar, mit Männern.

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von den Dire Straits und im Hintergrund unverkennbar die Stimme von Sting. Ja, ist da einfach mal mit drauf. Und wie kam das? Na, die Dire Straits haben auf der Karibikinsel Montserrat ihr Album aufgenommen und Sting hat da halt zufälligerweise gerade Urlaub gemacht und haben sie ihn einfach gefragt, ob er nicht Lust hat mitzusingen und dann hat er das einfach gemacht. Und gehört habt ihr es im 80er Mixtape hier auf eurer 80er, 90er Oldie-Antennen am Sonntag. Das nächste 80er Mixtape gibt's wieder um 20:30 nur hier. Die 90er sind hier mit London Beat und I've Been Thinking About

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7: Deutschlandwetter. Heute sind viele Wolken am Himmel unterwegs und gerade zieht auch eine Regenfront vom Nordwesten bis in den Südosten. Da ist es stellenweise aktuell noch ein bisschen sonniger. Die Temperaturen: Celle und Jena 19 Grad, Regensburg 18, Wuppertal 17 Grad. Morgen dann im Südosten und an den Alpen noch so ein bisschen Regen. Ansonsten ist es aber an vielen Stellen freundlich.
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7: Ich bin Yves Simon. Es ist 15 Uhr. Schönen guten Tag. Bundeskanzler Merz ist auf dem Weg nach Nordfinnland. Da ist ein Arktisgipfel und da sind auch mehrere europäische Staaten zu Gast. Die wollen ihre EU-Politik neu ausrichten in der Arktis, denn die Nordpolregion wird geopolitisch immer wichtiger. Da liegen Bodenschätze und das schmelzende Eis eröffnet auch neue Schifffahrtsrouten. Außerdem hat die Arktis militärstrategische Bedeutung. US-Präsident Trump hat ja zum Beispiel auch immer wieder Ansprüche auf die dänische Insel Grönland angemeldet. Wer gerade planlos auf dem Sofa rumsitzt, könnte sich vielleicht doch noch aufraffen und das ein oder andere Denkmal heute anschauen, denn heute ist Tag des offenen Denkmals. Bundesweit machen da 6000 Städten mit. Die Veranstalter sprechen von Deutschlands größtem Kulturevent. Da sind teilweise auch Denkmäler geöffnet, die sonst nicht zu besichtigen sind. Infos dazu, welche Denkmäler man anschauen kann, gibt's im Netz. Leverkusen und Mönchengladbach haben schon zu spüren bekommen, dass Bundesliga-Aufsteiger Elversberg kein leichter Gegner ist. Die zwei haben gegen die Saarländer schon verloren. Wie schlägt sich der FC Bayern? Ab 17:30 sind die Münchner in Elversberg zu Gast und schon jetzt gleich um 15:30 Uhr trifft Leipzig auf den Hamburger SV.

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5: Das Deutschlandwetter. An vielen Stellen im Land Regen, vor allem gerade im Westen und in der Mitte Deutschlands. Das Ganze verlagert sich auch langsam, aber sicher weiter südlich. Da zieht es jetzt auch immer mehr zu. Die Temperaturen: Flensburg 18 Grad, Berlin und Würzburg 19, Koblenz 20 Grad. Morgen dann im Südosten und an den Alpen noch so ein bisschen Regen. Ansonsten wird es dann aber deutlich freundlicher. Wir erwarten einen Sonne-Wolken-Mix.
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5: Ich bin Yves Simon. Es ist 16 Uhr. Guten Tag. Der Entwickler von ChatGPT, OpenAI, verschiebt seinen geplanten Börsengang. Firmenboss Sam Altman hat gerade Wichtigeres zu tun als den Gang aufs Parkett. Es geht um die Sicherheit. Gemeinsam mit Rivalen wie zum Beispiel Anthropic peilt OpenAI zwar Bewertungen nahe der Billionen-Dollar-Marke an. OpenAI will aber erstmal offene Risiken bei künstlicher Intelligenz angehen. Die Firmenchefs in der Branche sind sich einig, dass die KI-Entwicklung verlangsamt werden muss. Das war anscheinend kein passionierter Naturliebhaber da im Allgäu. In Bad Hindelang, da hat ein völlig verängstigter Wanderer die Polizei angerufen, weil er angeblich von einem Bären verfolgt wird. Sogar übers Telefon waren laute Tierrufe zu hören. Die Polizisten haben schon mit dem Hörer am Ohr aber erkannt, das ist ein Hirsch, der da röhrt. Gerade ist auch Brunftzeit. Ein bisschen gutes Zureden und der Mann konnte dann weiter wandern. In der zweiten Fußball-Bundesliga ist der Spieltag komplett. Hertha BSC bleibt weiterhin an der Tabellenspitze. Die Berliner haben nichts anbrennen lassen beim VfL Osnabrück und haben mit 3:1 gewonnen. Heidenheim hat Holstein Kiel mit 1:0 besiegt und Sieg für Energie Cottbus auswärts. Ein 3:0 gab es beim Karlsruher SC.

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5: Das Deutschlandwetter. An vielen Stellen im Land ist es jetzt nass, vor allem in der Mitte Deutschlands. Ansonsten aber zumindest dicht bewölkt. Die Temperaturen Jena und Celle 19 Grad, Regensburg 18, Wuppertal 17 und morgen verlagert sich der Regen dann endgültig in den Südosten. Ansonsten wird es wieder deutlich freundlicher.
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5: Ich bin Yves Simon, es ist 17 Uhr, guten Tag. Es war ein großer Einschnitt bei der Deutschen Bahn, der weiter für Unmut gesorgt hat. Seit Mitte des letzten Jahres können Familien nicht mehr für maximal 5 Mitglieder Plätze für 10 Euro reservieren. Es muss jeder Platz jetzt einzeln bezahlt werden. Der neue Verkehrsminister Bilger fordert die Rückkehr zum alten Angebot. Gegen unpünktliche Züge kann man zwar schnell nichts machen, aber man könnte zumindest es für Familien und für die Fahrgäste wieder angenehmer machen, meint er. Eine Petition für die Rückkehr zum alten System haben schon 130.000 Menschen unterschrieben. In Spanien ist ein bisher unbekanntes Gemälde des Künstlers Goya aufgetaucht. Das Bild eines Franziskanerbruders ist zwar schon 2018 entdeckt worden, aber alle haben ja immer gedacht, es ist von einem anderen Künstler. Jetzt ist das Bild nochmal von Experten genau geprüft worden, Pinselstrich, Farbmischung und so weiter. Und jetzt sind sich alle sicher, es stammt aus Goyas früher Reifezeit. In der zweiten Fußball-Bundesliga hat Hertha BSC die Tabellenführung zurück. Der Hauptstadtclub hat in Osnabrück mit 3:1 gewonnen. Cottbus hat auch 3 Punkte eingefahren in der Ferne. In Karlsruhe hieß es am Ende 3:0 und Absteiger Heidenheim hat mit 1:0 gegen Kiel gewonnen.

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4: Das Deutschlandwetter. Gerade in Richtung Hessen und Thüringen läuft der Scheibenwischer gerade auf Hochtouren. Da regnet es an den meisten Stellen auch sonst. Immer wieder Regen, auch im Süden inzwischen. Viele Wolken am Himmel. Wir messen Temperaturen zwischen 17 und 24 Grad. Heute Nacht verlagert sich der Regen dann in den Südosten. Im Nordwesten klart es dann nach und nach ein bisschen auf. Morgen dann im Südosten Regen und weiter nördlich schon ein freundlicher Mix. Bremerhaven morgen 19 Grad, Gera 20, Ingolstadt 22 und Bonn 24 Grad.
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4: Ich bin Yves Simon. Es ist 18 Uhr. Guten Abend. Deutliche Pleite für den Hamburger SV in der ersten Fußball-Bundesliga. Die Hanseaten haben mit 0:5 in Leipzig verloren. Die Leipziger sind damit jetzt auf Platz 4 in die Tabelle vorgerückt. Schauen wir auch noch zur Formel 1. Mercedes-Pilot und WM-führender Kimi Antonelli hat schon wieder gewonnen. Jetzt auch den großen Preis von Spanien. Hinter ihm Max Verstappen im Red Bull und McLaren-Fahrer Lando Norris. Die Spritpreise in Deutschland kennen gerade nur eine Richtung und die zeigen deutlich nach oben. Diesel 2,40 Euro im Schnitt und E10 2,27. Kein Wunder also, dass die Bundespolitik wieder über Maßnahmen nachdenkt. Die SPD pocht auf einen Spritpreisdeckel, also auf eine festgelegte Obergrenze, was der Sprit maximal in Deutschland kosten darf. Die evangelische Kirche in Mitteldeutschland denkt darüber nach, ihr Kirchenasyl in andere Bundesländer zu verlagern. Grund ist die mögliche Regierungsübernahme der AfD in Sachsen-Anhalt. Landesbischof Kramer hat jetzt dem Portal Focus Thüringen gesagt, dass eventuell schon bald sonst die Polizei vor der Tür stehen könnte und Betroffene abholt. Kirchenasyl ist ja nur ein informelles Übereinkommen. Das Verfahren zur Auslagerung läuft schon. Wie es weitergeht und ob es dann wirklich so kommt, ist noch offen.

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1: Deutschlandwetter. Im Laufe des Abends ziehen die Schauer immer mehr in den Süden runter. Es ist jetzt fast überall im Land ungemütlich, ausgenommen ganz im Norden. Da wird schon wieder ein bisschen freundlicher. Die Temperaturen 18 bis 24 Grad. Heute Nacht dann Tiefstwerte bis 7 Grad, also richtig, richtig frisch. Und morgen dann umgekehrtes Spiel. Wir haben im Südosten noch ein bisschen Regen. Ansonsten ist es aber schon deutlich sonniger mit einigen Wolken auch am Himmel. Bremerhaven morgen 19 Grad, Gera 20, Ingolstadt 22 Grad und in Bonn erwarten wir 24 Grad morgen.
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1: Ich bin Yves Simon, es ist 19 Uhr, guten Abend. In der Fußball-Bundesliga ist der Hamburger SV mit 0:5 bei RB Leipzig untergegangen. Die Hanseaten sind damit am unteren Ende der Tabelle zu finden. Als Schlusslicht Leipzig steht auf Platz 4. Ansonsten noch ein paar andere Meldungen vom Sport. Beim Tennisstar trifft Alexander Zverev heute Abend im Finale der US Open auf den US-Amerikaner Ben Shelton. Los geht's um 20 Uhr unserer Zeit. Und in der Formel 1 hat Kimi Antonelli auch den großen Preis von Spanien gewonnen. In Indonesien werden nach einem Fährunglück auf hoher See immer noch 120 Menschen vermisst. Über 100 Menschen wurden von nahen Schiffen gerettet. Mindestens 6 sind aber auch gestorben, heißt es jetzt von den zuständigen Behörden. In der Früh, da war die Funkverbindung auf dem Weg von Java nach Borneo abgerissen. Man geht davon aus, dass die Fähre wohl gesunken ist. Die Deutsche Stiftung Denkmalschutz wertet den heutigen Tag des offenen Denkmals als vollen Erfolg. Mehrere Millionen Menschen waren alles in allem unterwegs, um historische Gebäude zu entdecken. Da waren auch einige mit dabei, die sonst gar nicht geöffnet haben. Bundesweit konnten mehr als 7000 Denkmäler in rund 2200 Städten und Gemeinden besichtigt werden. Die zentrale Eröffnung hat in Bamberg stattgefunden.

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4: Das Deutschlandwetter. Die Regenschauer haben sich jetzt in den Südosten zurückgezogen. Ansonsten klart es immer mehr auf. Die Tiefstwerte heute Nacht 15 bis 7 Grad. Morgen haben wir dann Regen im Süden. Weiter nördlich ist es eigentlich relativ freundlich. Die Temperaturen morgen: Jüst 18 Grad, Cottbus 20, Nürnberg 21 Grad und in Saarbrücken morgen 25 Grad.
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4: Ich bin Yves Simon, es ist 20 Uhr, guten Abend. Jetzt gilt's. Alexander Zverev greift bei den US Open nach seinem zweiten Grand Slam-Titel. Im Finale im Arthur Ashe Stadium trifft er auf Lokalmatador Ben Shelton und auf ein überwiegend amerikanisches Publikum. Aber von Druck will der Hamburger nichts wissen. Rückenwind gibt es ja auch durch seinen Grand Slam-Sieg bei den French Open in diesem Jahr. Trotzdem wissen wir alle, in einem Grand Slam-Finale entscheiden am Ende auch die Nerven. Jetzt in diesen Minuten geht's los. Der FC Bayern hat Aufsteiger SV Elversberg die erste Niederlage in der Fußball-Bundesliga zugefügt. Die Münchner haben mit 2:1 bei den Saarländern gewonnen. Ein hartes Stück Arbeit, so würde ich es mal ausdrücken. Vorher schon hat der HSV mit 0:5 in Leipzig verloren. Die Hamburger sind damit Letzter. Anscheinend bekommen es die Bosse der KI-Unternehmen OpenAI und Anthropic selbst mit der Angst zu tun, was sie da gerade entwickeln. Obwohl die beiden Unternehmen ja Konkurrenten sind, in einer Sache aber sind sie sich einig. Nach einem eigenständigen Hackerangriff durch künstliche Intelligenz wollen sie die KI-Entwicklung bewusst bremsen. Anthropic-Chef Dario Amodei schlägt vor, 1 bis 2 Jahre Zeit zu gewinnen. Unterstützung bekommt er unter anderem von OpenAI-Chef Sam Altman und Tech-Milliardär Elon Musk.

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2: In der Nacht zieht der Regen Richtung Südosten ab, sonst bleibt's meist trocken, teils klart es auf, stellenweise gibt es Nebel. Es kühlt ab auf 7 bis 15 Grad. Morgen gibt's im Süden erst noch Regen und viele Wolken, danach wird's größtenteils freundlich und trocken. Die Temperaturen klettern auf 18 bis 26 Grad.
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2: Ich bin Stefan Schütz. Es klingt wie düstere Science-Fiction aus Terminator oder aus dem Film Die Matrix. Unkontrollierbare künstliche Intelligenz, die den Menschen als Feind oder Energielieferanten wahrnimmt. Nun warnen ausgerechnet die großen KI-Entwickler vor ihrer eigenen Geschwindigkeit. Anthropic-Chef Amodi sagte, bei derzeitigem Tempo könnte die Menschheit in einem halben Jahr die Kontrolle verlieren. Google und SpaceX-Chef Musk unterstützen den Vorschlag, die Entwicklung zu bremsen. Die weiterhin niedrigen Pegelstände der großen Flüsse dürften teure Folgen haben. Die IHK-Arbeitsgemeinschaft Rheinland-Pfalz geht von Milliardenschäden aus und ruft nach dem Bund, der die Wasserstraßen ausbauen soll. Zoe Tassovali berichtet.
4: Schon 2018 hat das Niedrigwasser die Wirtschaft rund 2,4 Milliarden Euro gekostet. Seitdem haben die Unternehmen reagiert und setzen zum Beispiel Schiffe ein, die auch mit weniger Wasser klarkommen. Der IHK reicht das aber nicht. Und auch Autofahrer könnten die Folgen noch länger an der Zapfsäule merken, durch höhere Preise.
2: In der Fußball-Bundesliga hatte der FC Bayern ein hartes Stück Arbeit heute. Beim Aufsteiger Elversberg setzten sich die Münchner am dritten Spieltag mit 2:1 durch und sind jetzt Tabellenvierter. RB Leipzig gewann 5:0 gegen den HSV.

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1: Auf der Nacht zieht der Regen Richtung Südosten ab, ansonsten bleibt es meist trocken, teils klart es auch auf, stellenweise gibt es Nebel. Es kühlt ab auf 7 bis 15 Grad. Morgen gibt es im Süden erst noch Regen und viele Wolken, danach wird es größtenteils freundlich und trocken. Die Temperaturen, die klettern auf 18 bis 26 Grad.
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1: Ich bin Dominik Schweiger. Große US-Tech-Firmen denken zum ersten Mal darüber nach, die KI-Entwicklung bewusst zu bremsen. Anthropic-Chef Amoday schlägt vor, 1 bis 2 Jahre Zeit zu gewinnen. Unterstützung bekommt er unter anderem von OpenAI-Chef Altman und Tech-Milliardär Musk. Tina Eck berichtet.
2: Bald schon könnte ein KI-Schwarm vielleicht das gesamte Internet übernehmen und riesige Schäden anrichten, warnt der Anthropic-Chef. Die Entwicklung der Turbo-KI-Modelle müsse branchenweit gebremst werden, ergänzt der Boss von OpenAI. Auch Ex-Präsident Obama warnt und will, dass die Demokraten KI-Strategien entwickeln und zur Priorität machen.
1: Das Niedrigwasser im Rhein könnte erhebliche volkswirtschaftliche Schäden verursachen. Davon geht die IHK-Arbeitsgemeinschaft Rheinland-Pfalz aus. Wie hoch die Summe am Ende tatsächlich ausfällt, ist noch unklar. Es werden wohl Milliarden sein. Seit der Dürre 2018 wurde nachgebessert. Zum Beispiel wurden Schiffe speziell für Niedrigwasser gebaut. Trotzdem könnten sich die Schäden, etwa beim Benzinpreis, auch längerfristig auswirken, so die IHK. In der Fußball-Bundesliga hat sich der FC Bayern beim Aufsteiger Elversberg schwer getan. Trotzdem setzen sich die Münchner am Ende mit 2:1 durch. Vorher gewann Leipzig gegen den Hamburger Sportverein mit 5:0. In der Tabelle stehen die Bayern nun auf Platz 4, davor Augsburg, Dortmund und

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0: Verlauf der Nacht zieht der Regen Richtung Südosten ab. Ansonsten bleibt es meist trocken, teils klart es auch auf. Stellenweise gibt es Nebel. Es kühlt ab auf 7 bis 15 Grad. Morgen gibt es im Süden erst noch Regen und viele Wolken. Danach wird es größtenteils freundlich und trocken. Die Temperaturen, die klettern auf 18 bis 26 Grad.
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0: Ich bin Dominik Schweiger. Tanken macht momentan mal wieder gar keinen Spaß. Teils 2,40 Euro hat der Liter Diesel am Wochenende gekostet. Der Liter Super E10 im Schnitt 2,27 Euro. Morgen soll es ein Treffen zwischen dem Iran und den Golfstaaten geben. Das Hauptthema der Konflikt um die Straße von Hormus. Tanja Wagner berichtet.
2: Fast ein halbes Jahr Krieg und eine schnelle Öffnung der Meerenge für die internationale Schifffahrt ist nicht in Sicht. Der Iran will zumindest Vorschläge für eine neue Vereinbarung vorlegen und auch Karten zu neuen Routen durch die Straße von Hormuz. Ein Hoffnungsschimmer, denn schon seit Monaten schaffen es die Golfstaaten nur mit Mühe, ihr Öl an den Weltmarkt zu bringen.
0: Nach dem Wahldebakel der CDU in Sachsen-Anhalt wird die Kritik an Kanzler Merz schärfer. Auch beim Unionsnachwuchs lässt der Rückhalt für den Parteichef nach. Die Bundesschatzmeisterin der Jungen Union von Natusius hält mit ihm keine Wahl mehr für gewinnbar. Merz solle deshalb nicht erneut als Kanzlerkandidat antreten. Die CDU habe ein massives Glaubwürdigkeitsproblem und müsse klarer sagen, wofür sie stehe, hieß es. Zum Fußball. Der FC Bayern hat bei Bundesliga-Aufsteiger Elversberg mit 2:1 gewonnen. Leipzig hat den HSV deutlich mit 5:0 besiegt. In der zweiten Liga feierte Hertha BSC beim 3:1 in Osnabrück den 5. Sieg im 5. Spiel. Heidenheim schlug Kiel 1:0. Cottbus gewann in Karlsruhe 3:0.

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0: Ab der Nacht zieht der Regen Richtung Südosten ab. Ansonsten bleibt es meist trocken, teils klart es auch auf. Stellenweise gibt's Nebel. Es kühlt ab auf 7 bis 15 Grad. Tagsüber gibt's im Süden erst noch Regen und viele Wolken. Danach wird's größtenteils freundlich und trocken. Die Temperaturen, die klettern auf 18 bis 26 Grad.
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0: Ich bin Dominik Schweiger. Das Niedrigwasser im Rhein könnte erhebliche volkswirtschaftliche Schäden verursachen. Davon geht die IHK-Arbeitsgemeinschaft Rheinland-Pfalz aus. Wie hoch die Summe am Ende tatsächlich ausfällt, ist noch unklar. Es werden wohl Milliarden sein. Seit der Dürre 2018 wurde nachgebessert. Zum Beispiel wurden Schiffe speziell für Niedrigwasser gebaut. Trotzdem könnten sich die Schäden, etwa beim Benzinpreis, auch längerfristig auswirken, so die IHK. Große US-Tech-Firmen denken zum ersten Mal darüber nach, die KI-Entwicklung bewusst zu bremsen. Anthropic-Chef Amoday schlägt vor, 1 bis 2 Jahre Zeit zu gewinnen. Unterstützung bekommt er unter anderem von OpenAI-Chef Altman und Tech-Milliardär Musk. Tina Eck berichtet.
2: Bald schon könnte ein KI-Schwarm vielleicht das gesamte Internet übernehmen und riesige Schäden anrichten, warnt der Anthropic-Chef. Die Entwicklung der Turbo-KI-Modelle müsse branchenweit gebremst werden, ergänzt der Boss von OpenAI. Auch Ex-Präsident Obama warnt und will, dass die Demokraten KI-Strategien entwickeln und zur Priorität machen.
0: In der Fußball-Bundesliga hat sich der FC Bayern beim Aufsteiger Elversberg schwer getan. Trotzdem setzen sich die Münchner am Ende mit 2:1 durch. Vorher gewann Leipzig gegen den Hamburger Sportverein mit 5:0. In der Tabelle stehen die Bayern nun auf Platz 4, davor Augsburg, Dortmund und Spitzenreiter Freiburg.

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0: Nach der Nacht zieht der Regen Richtung Südosten ab. Ansonsten bleibt es meist trocken, teils klart es auch auf. Stellenweise gibt es Nebel. Es kühlt ab auf 7 bis 15 Grad. Tagsüber gibt es im Süden erst noch Regen und viele Wolken. Danach wird es größtenteils freundlich und trocken. Die Temperaturen, die klettern auf 18 bis 26 Grad.
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0: Ich bin Dominik Schweiger. Tennisstar Alexander Zverev hat zum ersten Mal die US Open gewonnen und damit seinen zweiten Grand Slam Titel geholt. Der 29-Jährige besiegte im Finale den Amerikaner Ben Shelton in 4 Sätzen. Zverev ist damit nach Boris Becker erst der zweite deutsche Sieger im Männereinzel von New York. Seinen ersten Grand Slam Titel hatte er im Juni bei den French Open gefeiert. Tanken macht momentan mal wieder gar keinen Spaß. Teils 2,40 Euro hat der Liter Diesel am Wochenende gekostet. Der Liter Super E10 im Schnitt 2,27 Euro. Morgen soll es ein Treffen zwischen dem Iran und den Golfstaaten geben. Das Hauptthema der Konflikt um die Straße von Hormus. Tanja Wagner berichtet.
2: Fast ein halbes Jahr Krieg und eine schnelle Öffnung der Meerenge für die internationale Schifffahrt ist nicht in Sicht. Der Iran will zumindest Vorschläge für eine neue Vereinbarung vorlegen und auch Karten zu neuen Routen durch die Straße von Hormuz. Ein Hoffnungsschimmer, denn schon seit Monaten schaffen es die Golfstaaten nur mit Mühe, ihr Öl an den Weltmarkt zu bringen.
0: Zum Fußball. Der FC Bayern hat bei Bundesliga-Aufsteiger Elversberg mit 2:1 gewonnen. Leipzig hat den HSV deutlich mit 5:0 besiegt. In der zweiten Liga feierte Hertha BSC beim 3:1 in Osnabrück den 5. Sieg im 5. Spiel. Heidenheim schlug Kiel 1:0. Cottbus gewann in Karlsruhe 3:0.

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1: Auf der Nacht zieht der Regen Richtung Südosten ab. Ansonsten bleibt es meist trocken, teils klart es auch auf. Stellenweise gibt es Nebel. Es kühlt ab auf 7 bis 15 Grad. Tagsüber gibt es im Süden erst noch Regen und viele Wolken. Danach wird es größtenteils freundlich und trocken. Die Temperaturen, die klettern auf 18 bis 26 Grad.
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1: Ich bin Dominik Schweiger. Tennisprofi Alexander Zverev hat zum ersten Mal die US Open gewonnen. Der French Open-Sieger bezwang im Finale in New York den Amerikaner Ben Shelton in 4 Sätzen und holte sich seinen zweiten Grand Slam-Titel. Tina Eck berichtet aus den USA.
2: Zverev brauchte einen Moment, um überhaupt zu realisieren, dass er gerade die US Open gewonnen hatte und damit in die Fußstapfen von Boris Becker tritt. Der 29-Jährige mit dem Pferdeschwanz ist der zweite Deutsche, der im Männereinzel triumphiert.